0: Hentschitz Richard Strauss i Jutza van der Hofpaare, Salome Operaitz, Katerec Klivlendin Vagahumba, dirijor Vladimir Ashkenazi.
1: Alan Hovhannes, Bagatelner, Katarume Shanghai Lorraine Quartet.